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0: 3:30.
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0: gleich 15:45.
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0: 12:06.
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0: Genau 21:15.
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0: ihr wunderbaren, prächtigen Menschen da draußen, auf der Straße, am Lenkrad oder wo auch immer ihr diese Sendung hört. Ich grüße euch mit Freude im Herzen und zeichne verantwortlich mit Namen Satya Wadi alias Roland Leitmeier.
1: Heute spielen wir ein recht jazziges Album von dem Franzosen Daoud mit dem Titel Okay.

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1: Moin Moin und herzlich willkommen zu einer neuen Ausgabe von Mara, das Materialhofradio. Diese Woche haben wir wieder ordentlich gekocht. Wir haben uns hingesetzt, uns für euch spannende Themen vorzubereiten. Verantwortlich für diese Sendung ist Heiko Lübke.
2: Wir sind Michelle und
1: Michi
3: aus dem Medienwerk.
2: Wir starten rein in die Sendung mit einem Interview, was unser Michi führt. Dort wird es um die aktuelle Kunstausstellung gehen, die wir hier bei uns im Materialhof haben. Es wird wieder höchst emotional. Wir haben einen Text für euch vorbereitet, der sehr viel Wahrheit spricht. Ich hoffe doch, dass er euch berührt.
1: Na Leute, was denkt ihr? Kommt jetzt. Natürlich packen wir wieder unsere Koffer und reisen mal wieder hinaus auf die Insel Denholm. Wir haben spannende Infos über die Insel für euch. Es ruft der Rendsburger Herbst. Eine Feierlichkeit bei uns im schönen Rendsburg. Dieses Jahr mit Besonderheiten. Alle wichtigen Infos, wann und wo, bekommt ihr hier.
2: Heute haben wir auch mal wieder einen Gast bei uns, der uns etwas über sich und seine seelische Gesundheit erzählen möchte. Wie wir wissen, sind das wichtige Themen, über die es sich zu reden lohnt. Im Bereich der Gesundheit wollen wir uns heute den Bänderriss ansehen, wie er entsteht und sich äußert und was man dagegen tun kann. Lesefans, aufgepasst! Unser Kai hat einen brandheißen Lesetipp für euch vorbereitet.
1: Unser Erik aus der Kategorie Werkstattübergreifend hat sich hingesetzt und recherchiert. Er wird euch etwas über die Mondlandung erzählen. Seid also gespannt. Zum Abschluss der Sendung gibt es wie immer eine Lebenslinie und eine Traumreise. Wir vom Mara-Team wünschen euch viel Spaß bei der Sendung. Wir starten die Sendung mit Musik. Hier ist Rosenrausch mit dem Titel Sommer ohne Nazis.

0: In den News aus dem Materialhof geht es heute um eine neue Ausstellung im Café Tagespost unter dem Titel Poesie der Patina von Frau Tanja Blümel. Frau Blümel, herzlich willkommen bei Mara. Sie haben im Café Tagespost in Rendsburg ja eine neue Ausstellung unter dem Titel Poesie der Patina. Wie haben Sie Ihre Liebe zur Malerei entdeckt und wie lange machen Sie das denn schon?
1: Wie lange mache ich das schon? Da muss ich einmal zurückdenken. Ich glaube so seit 2008, 2010 habe ich angefangen zu malen. Und zwar mit dem Hintergrund, dass ich selbst, ich habe immer sehr gerne dekoriert und mich mit Interieur beschäftigt und wollte dann für meine Wände das bestimmte Bild haben und auch etwas Individuelles und das genau in meinen Wohnungsstil passt. Und deswegen habe ich nachher so angefangen, selbst zu malen und mir mein eigenes Bild gemalt.
0: Das hört sich ja ganz interessant an. Wie genau steht denn im Fokus, was steht denn da im Fokus Ihrer Malereien genau?
1: Also im Fokus steht auf jeden Fall die Struktur, die Oberfläche, die Patina, genau das, was man auch auf alten Möbelstücken oder manchmal auch auf Flechten im Wald sieht. Also alles, was so mit Oberfläche, Struktur ist, das versuche ich auf die Leinwände zu produzieren.
0: Mhm. Okay. Und was bedeutet denn eigentlich der Begriff Mixed Media Arbeiten? Und wie können wir uns den Titel Poesie der Patina denn vorstellen?
1: Ja, Mixed Media Arbeiten sind auf Deutsch gesagt gemischte Medien. Und das heißt, ich arbeite nicht nur mit der Leinwand und Acryl, sondern da kommen noch ganz viele andere Medien auf die Leinwand, ob das jetzt Gesteinsmehle sind oder manchmal auch Sand. Und genau.
0: Mhm. Das ist dann so eine Zeichnung und auf diese Zeichnung wird dann so ein Material draufgetragen. Kann man sich das so ungefähr vorstellen?
1: Nee, eine Zeichnung ist es nicht. Das ist ganz im Gegenteil. Es wird die Leinwand in Schichten bearbeitet. Es kommt eine Schicht auf die andere. Es sind unzählige Schichten, die dann da drauf aufbauen, damit dann diese Patina und Struktur und Oberfläche entsteht. Das kann auch manchmal Wochen, Tage, Monate dauern.
0: Ja.
1: Je nach Witterung ist es auch. Also so im Sommer lässt sich das ein bisschen einfacher gestalten. Wenn es ein bisschen wärmer ist, trocknet das alles schneller durch.
0: Sehr schön, das hört sich wie gesagt sehr interessant an und dann würde sich das ja auch mal lohnen, sich das im Café Tagespost anzuschauen. Frau Blümel, ich bedanke mich recht herzlich bei Ihnen für das Interview und wünsche Ihnen viel Spaß und Erfolg bei Ihren weiteren Arbeiten. Die Ausstellung Poesie der Patina ist ab dem 28. Juli im Café Tagespost kostenlos zu besichtigen. Das Café Tagespost hat montags bis freitags von 11 bis 15 Uhr in der Bahnhofstraße 12 bis 16 in Rendsburg geöffnet. Hier geht's musikalisch weiter mit Good Charlotte und dem Song The Anthem.

Ich habe einen Text geschrieben über etwas, das ich denke, alle irgendwie bewegt. Und es geht irgendwie vielen Menschen auf der Welt so. Der Text heißt Der Preis des Wegsehens. Stell dir vor, du schlägst die Augen auf und das Fundament deines Lebens ist Asche. Straßen, die einst nach Kindheit schmeckten, sind nur noch Narben im Staub. Keine helfenden Hände, kein Wasser, nur Stille und das Echo von Schreien. Das ist keine Geschichte aus der Vergangenheit, das ist die Gegenwart. Heute. Hunderttausende hungern am helllichten Tag, während ganze Stammbäume in Sekundenschnelle aus der Erde gerissen werden und die Lichter einer ganzen Region viel zu früh erloschen. ExpertInnen und internationale Gremien warnen vor dem Äußersten. Ein Begriff macht die Runde. Der systematische Versuch, ein Kollektiv von der Landkarte zu tilgen. Und wir schauen nur zu. Während manche Staaten längst das Offensichtliche anerkennen und wissen, dass man einer Nation nicht die Existenz absprechen darf, verharrt man hierzulande in diplomatischer Starrheit. Man redet von Menschenrechten, während man blind bleibt für die, die ums nackte Überleben kämpfen. Wie lange noch? Wie viel unsichtbare Wunden? Wie viel zerstörte Existenzen müssen vergehen, bis ein lautstarkes Genug ertönt? Es geht hier nicht um Parteipolitik, es geht um den Kern unserer Zivilisation. Um das unantastbare Recht auf Schutz und Würde. Schweigen ist Mitschuld. Darum wacht auf, erhebt eure Stimmen. Fordert von der Politik, Waffenströme zu stoppen, Hilfe durchzulassen und den Druck für ein sofortiges Ende der Gewalt zu erhöhen. Das Flehen aus den Trümmern verlangt nach Gerechtigkeit. Lasst uns aufstehen für das Leben, für die Kinder, für das Morgen, bevor der Horizont für immer dunkel wird. Danke. Musikalisch habe ich für euch Macklemore mit dem Titel Hinds Hall.

So, ich hoffe, ihr habt eure Koffer wieder gepackt. Heute geht es nämlich auf den Denholm. Der Denholm ist eine Insel vor der deutschen Ostseeküste im Stralsund zwischen Stralsund und Rügen und gehört zur Hansestadt Stralsund. Die Insel ist durch einen künstlich angelegten Hafen in einen größeren und einen kleineren Teil getrennt. Die Ziegelgrabenbrücke verbindet den Denholm mit dem Festland, die Rügendammbrücke mit der Insel Rügen. Der Denholm wurde lange Zeit militärisch genutzt und gilt auch als die Geburtsstätte der preußischen Marine. Jetzt befindet sich auf dem Denholm unter anderem das Marinemuseum zur Geschichte der deutschen Marine als Außenstelle des Stralsund-Museums, das Hauptzollamt Stralsund und eine Außenstelle des Meeresmuseums Stralsund, das Nautineum. Der Denholm weist zudem einen Seglerhafen auf. Denholm hat eine Fläche von 95 Hektar. Auf der Insel leben 345 Einwohner. Das ist der Stand von Mai 2022. Die erste bekannte Erwähnung der Insel unter dem Namen Denholm findet sich in einem Eintrag von 1288 in einem Stralsunder Stadtbuch. Die Bürgerschaft der Stadt Stralsund beschloss im Juni 2022, den 10,4 Hektar großen kleinen Denholm zu erwerben. Als Kaufpreis wurden 925.000 Euro genannt. Geplant ist die Nutzung als Naherholungsgebiet. Zusammen mit dem Deutschen Meeresmuseum soll ein Forschungszentrum eingerichtet werden. Musikalisch geht es jetzt hier weiter mit der Gruppe Erasure und dem Titel A Little Respect.

Es ist wieder soweit. Der Herbst steht vor der Tür und mit ihm das bekannte und große Stadtfest Rendsburger Herbst in Rendsburg.

0: Ja, das war John Francis Flynn mit Mole in the Ground von dem tollen Album Look Over the Wall, See the Sky. Kann ich euch nur wärmsten empfehlen.
1: Herzlich willkommen zu einer neuen Ausgabe der seelischen Gesundheit. Heute habe ich wieder einen Gast, der ein wenig über sich und seine seelische Gesundheit berichten wird. Hallo, magst du dich einmal kurz vorstellen? Wer bist du? Wie alt bist du? Was machst du hier in der Werkstatt?
2: Ja, hallo, ich bin Liam, ich bin 19 Jahre alt. Ich habe jetzt seit Anfang August mein FSJ hier angefangen. Also ich hatte schon mal ein zweiwöchiges Praktikum hier gemacht, hatte einfach mal reingeguckt. Genau, und bin jetzt erstmal fester Bestandteil.
1: Ja, cool. Wie geht es dir heute und vor allem, was war dein erster Gedanke heute Morgen, als du wusstest, heute steht das Interview an?
2: Ja, also mir geht's eigentlich gut soweit. Ich bin natürlich etwas nervös, weil es irgendwie eine Situation ist, die man nicht ganz so oft hat. Aber ich freue mich auf jeden Fall, hier zu sein, ja.
1: Sehr, sehr cool. Für alle, die dich nur vom

0: nur kennen. Wer bist du eigentlich als Mensch und nicht als Funktion?
1: Ja, also ich versuche mich immer als einen offenen und toleranten Mensch zu sehen, der einfach Lust hat, hier im FSJ neue Leute und auch neue Dinge einfach kennenzulernen und halt immer ein offenes Ohr zu haben.
0: Ja, cool. Was hat dich dazu gebracht, in einer Werkstatt für Menschen mit Behinderung zu arbeiten?
1: Ja, also ich wusste einfach noch nicht so genau, welche Richtung ich vielleicht Richtung Ausbildung mache. Und deshalb dachte ich, mache ich einfach mal ein FSJ, einfach auch ein bisschen zur Überbrückung. Und ich habe halt einen Bekannten, der auch in der Werkstatt gearbeitet hat, beim Marienhof. Und der war halt echt sehr begeistert.
0: Ja.
1: Und dann dachte ich, bewerbe ich mich hier einfach mal. Ne? Und ich
0: bin
1: sehr zufrieden.
0: Ja, sehr schön. Man braucht ja auch immer neue Leute irgendwie.
1: Ja.
0: Was bedeutet seelische Gesundheit für dich persönlich, unabhängig von der Definition?
1: Ja, also für mich bedeutet das vor allem auch Achtsamkeit, also dass man auf sich selbst und auch auf andere, aber vor allem erstmal auf sich selbst achtet, dass man generelle Zufriedenheit in seinem Leben hat und einfach auf sich als Person achtet, dass man sich nicht überfordert.
0: Ja, safe. Gehe ich mit. Gibt es Momente im Arbeitsalltag, die dich besonders stärken?
1: Auf jeden Fall. Also das ist vor allem auch Dankbarkeit. Also ich finde, das ist so eins der größten Geschenke, die man bekommen kann.
0: Ja.
1: Und ansonsten ist es immer Authentizität, also dass man mit Leuten ins Gespräch kommt und dass die dann sagen, boah, das kann ich jetzt einfach mal raushauen, weil wir doch schon so gut im Umgang sind, dass ich dir das jetzt anvertraue. Das gibt mir immer sehr, sehr viel.
0: Ja, sehr schön. Wie merkst du bei dir selbst, okay, jetzt brauche ich eine Pause?
1: Ja, also es ist manchmal auch vor allem durch körperliche Symptome, also dass ich zum Beispiel merke, okay, jetzt merke ich irgendwie, ich kriege Kopfschmerzen oder irgendwie Bauchweh, wenn irgendwas ist, wovor ich vielleicht auch Angst habe, was mich nervös macht. Das ist für mich immer schon so das erste Warnzeichen, dass ich sage, okay, ich muss mal kurz in mich gehen und einfach mal schauen, was brauche ich jetzt, damit das ein bisschen besser wird, ja.
0: Ja, voll reflektiert aber auch. Voll gut. Gerne. Wie wichtig ist Vertrauen im Umgang mit den Mitarbeitenden?
1: Ja, also für mich ist Vertrauen alles. Also es ist irgendwie für die Arbeit, die wir hier machen, miteinander, es ist irgendwie so die Basis für allem.
0: Ja.
1: Darauf steht und fällt es, ne?
0: Ja. Du bist ja jetzt erst seit Anfang August hier, aber gibt es schon etwas, das du von den Mitarbeitenden über das Leben gelernt hast?
1: Also ich denke, was ich vor allem auch merke, ist, wie viel Halt und wie viel Struktur Arbeit geben kann. So, ja. Also nicht für alle ist das, denke ich, so, aber gerade hier merke ich das, wie wichtig das ist, dass man morgens einen Grund hat aufzustehen, wie wichtig es ist, dass man gebraucht wird und einfach die sozialen Kontakte auch hier findet. Also was für eine Chance Arbeit einfach bietet, das finde ich wirklich sehr schön hier. Ja,
0: safe. Gibt es etwas, das sich im Umgang mit psychischer Gesundheit gesellschaftlich dringend ändern muss?
1: Ja, auf jeden Fall. Also was ich mir wünschen würde, ist auf jeden Fall, dass psychische Erkrankungen mehr wie normale Erkrankungen angesehen werden. So.
0: Ja.
1: Weil ich finde, es ist immer noch sehr gesondert gesehen. Mhm. So. Also es ist, wenn jemand mal wegen einer Erkältung krank ist, dann ist das so. Aber wenn jemand mal wegen einer Depression oder ähnlichem krank ist, dann ist das immer, die Person ist sehr schnell außen vor, gesellschaftlich.
0: Ja.
1: Und ich würde mir halt wünschen, dass die Leute mehr sehen, das ist eine Krankheit einfach, ne?
0: Ja.
1: Wie eine Erkältung oder wie eine chronische Lungenentzündung, mit der ich halt häufiger mal auf der Arbeit fehle.
0: Ja,
1: aber es ist nichts, wovor man Angst haben muss. Ne?
0: Ja, safe.
1: Ja.
0: Es ist ja auch nicht ansteckend oder so.
1: Ja,
0: ne?
1: Eben, also, genau.
0: Ja, safe. Das hast du gut gesagt. Wenn du jedem Menschen da draußen etwas mitgeben könntest für ihre seelische Gesundheit, was wäre das?
1: Ja, also auf jeden Fall spricht miteinander. Achtet aufeinander und es ist niemals Schwäche, irgendwie Grenzen zu ziehen oder sich jemandem anzuvertrauen. So.
0: Ja.
1: Egal was es ist, immer miteinander sprechen. Also Kommunikation ist, das kann eine tolle Basis sein, auch für Stabilität, finde ich.
0: Ja, safe. Ja, ich bedanke mich recht herzlich für deine Offenheit und dass du dir Zeit genommen hast dafür.
1: Ja.
0: Zum Abschluss würde ich gerne von dir wissen, welches Lied würde jetzt zum Abschluss passen?
1: Ja, da nehme ich Tokotronic, Die Welt kann mich nicht mehr verstehen.
0: Ja. Yeah.

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4: In der Rubrik Gesundheit geht es heute um den Bänderriss. Wenn ein Fuß sehr stark umknickt, ist ein Bänderriss meist die Folge. Ein Bänderriss, auch Bandruptur bezeichnet, entsteht dann, wenn ein Körperteil ruckartig oder übermäßig bewegt wird. So zum Beispiel, wenn ein Fuß umknickt, das Knie verdreht wird oder die Schulter bei einem Sturz hart aufschlägt. Dabei halten die Bänder in dem entsprechenden Körperteilen die Krafteinwirkung nicht mehr stand. Bänder sind robuste Stränge aus Bindegewebe. Sie umgeben die Gelenke und verbinden Knochen mit Knochen. Sie sorgen dafür, dass die Gelenke sich nicht verdrehen oder überstrecken, wenn wir uns bewegen. Die Führung und Stabilisierung durch die Bänder schützt wiederum Muskeln und Sehnen vor Verletzungen. Typische Symptome eines Bänderrisses sind starke Schmerzen gleich nach der Verletzung, Schwellung, Druckempfindlichkeit, Bluterguss und Bewegungseinschränkungen am verletzten Gelenk. Wenn ein Band reißt, hören Betroffene das sogar als Knallen, Krachen oder Knacken. Es ist dann meist nicht möglich, das Gelenk zu belasten. Früher wurde bei einem Bänderriss häufiger zur Operation geraten. Heute ist man zurückhaltender in der Therapie. In der OP werden die Bänder vernäht. Bei starken Schädigungen werden körpereigene Sehnen an ihrer Stelle verpflanzt. Auch nach einer Operation muss wochenlang ein Stützverband getragen werden. Der Heilungsprozess eines Bänderrisses dauert in der Regel 6 bis 8 Wochen. In dieser Zeit sollte man das betroffene Gelenk nicht stark belasten. Joggen oder Ballspielen sind innerhalb der ersten 6 bis 8 Wochen tabu. Wenn das Gelenk nicht richtig gut verheilt ist, ist mit Spätfolgen zu rechnen. Ausreichendes Aufwärmen vor dem Sport ist wichtig, um einen Bänderriss zu vermeiden. Musikalisch geht's ja weiter mit Eiffel 65 und dem Song Blue.

Du liebst Science Fiction und dich in fremde Welten zu verlieren oder in deiner Fantasie in eine weit entfernte Galaxis zu reisen? Dann sind die Romane aus Frank Herberts Dune-Zyklus sicherlich eine interessante Wahl für dich. Die epischen Abenteuer, die der junge Adlige Paul Atreides auf dem Wüstenplaneten Arrakis erlebt, faszinierten schon Millionen von Lesern über mehrere Jahrzehnte hinweg. Vor wenigen Jahren wurden sie auch sehr erfolgreich verfilmt und haben einen regelrechten Hype um die Bücher ausgelöst. Als ein bisschen sphärische Esoterik gehört auch dazu. Also freue dich auf diese bewegende literarische Reise. Jetzt geht es weiter mit feinster Straßenmusik aus Weimar. Crêpe Suzette, Sto Natura.

0: Hi, hier bin ich wieder, der Erik. Heute geht es um die Mondlandung im Sommer 1969. Am 16. Juli schoss das Astronautentrio Neil Armstrong, Buzz Aldrin und Michael Collins mit einem Raumschiff Apollo 11 am Cape Canaveral in Florida los. Die Mondeseroberung geschah dann am Abend des 20. Juli. Die Mondumlaufbahn war aber bereits ca. 24 Stunden vorher erreicht. Es bewerkstelligten allerdings lediglich die ersten zwei erwähnten Charaktere das Betreten der Mondoberfläche. Michael Collins blieb währenddessen im Orbit. Am 24. Juli war die Astronauten-Quo nun wieder auf der Erde eingekehrt, am Pazifik. Im Anschluss transportierte sie ein Bergungsschiff wieder an Bord, woraufhin die Mannschaft sich erstmal für 2,5 Wochen in Quarantänehaft befand. Worauf wurzelt sich dieser Jahrhundertmeilenstein? Die Urquelle war der Kalte Krieg zwischen Russland und den USA, der ja bereits 2 Jahre nach dem Ende des Zweiten Weltkrieges 1947 begann, wobei die Russen und die Amis die internationalen Siegermächte waren. Im Sommer 1955 startete der Wettlauf ins All, das Space Race, wozu sich beide Nationen binnen 5 Tage verständigten. Im Herbst 1957 schleuderte dann der erste russische Satellit Sputnik 1 ins All. Ein Geschehnis, das weltweites Aufsehen verursachte und die Vereinigten Staaten in ihrem nationalen Stolz extrem deprimierte. Daraufhin wurde in Russland noch eine Hündin Laika ins Weltall getrieben. Im Frühjahr 1961 eroberte bereits der russische Astronaut Juri Gagarin das Weltall. Hieraus resultierend strebte der regierende John Fitzgerald Kennedy das Ziel an, dass noch während des gerade angebrochenen Jahrzehnts ein US-Bürger den Mond betritt und unverletzt wieder auf der Erde ankommt. Kennedy ist im späten 1963 allerdings einem Mordanschlag zum Opfer gefallen und konnte deshalb leider die Verewigung seines Traumziels nicht mehr live erleben. Wie verlief die Mondlandung? Neil Armstrong und Buzz Aldrin hielten sich über 20 Stunden am Mond auf, von denen sie bloß 2,5 Stunden ihre Füße aktiv verwendeten, weil sie die ersten 6 Stunden noch auf der Mondlandesphäre verlebten, um die Heimreise zu koordinieren und die restlichen Stunden auf der Kapsel ruhten. Auf dem 2,5-stündigen Mondmars stationierten sie einmal ihre Nativfahne dort, sammelten mehr als 20 Kilogramm Mondgestein und telefonierten mit dem damals amtierenden US-Präsident Richard Nixon. Allerdings hinterließ das Dreiergespann dort auch anekelndes Zeug wie Urinbeutel und leere Essenspakete. Armstrong, sein legendäres Zitat, ein kleiner Schritt für einen Menschen, ein großer Schritt für die Menschheit, tätigte er, während er seinen ersten Fußabdruck vererbte. Und natürlich wurde dieses Ereignis synchron ins Fernsehen übertragen und gewann eine Zuschaueranzahl von 1,5 bis 3/4 Milliarden Menschen. Deren betretener Standort nennt sich Meer der Ruhe. Innerhalb der 3 Anschlussjahre wurden 5 weitere Mondlandungen veranstaltet. Die erste fand noch im verbleibenden 1969 statt, 1970 pausierte die Mondlandungsära und 1971 fanden nochmal je 2 pro Jahr statt. Keine dieser 5 Mondlandungen besitzt eine so historische Bedeutsamkeit, weil die 1969er Mondlandung ja nun mal die Pioniertat war. Nur noch eine interessante Schlusslichtinformation. Die Hinreise verlief nicht völlig problemlos. Ganz kurz vor Landung schlug erst einmal der Bordcomputeralarm, Computer Overload, und als dies Problem gelöst war, erschwerte eine felsige Gegend die Landung, sodass sie sich leicht verzögerte, wodurch die Gefahr aufkam, dass der Treibstoff ausläuft. Aufgrund Zweifel von vorn ab, ob die Besatzung überhaupt wieder auf der Erde aufsetzt, bereitete Nixon schon eine Trauerrede vor. Ich hoffe, dass Ihnen dieser kurze Beitrag gefiel und denke, dass er bestimmt ebenfalls sehr lehrreich war. Liebe Grüße, Erik.
1: Musikalisch habe ich für euch Oliver Tree mit dem Titel Life Goes On.

Tja, meine lieben Leute, was soll ich sagen? Das war's schon wieder mit unserer heutigen Sendung von Mara, das Materialluftradio. Wir hoffen, ihr hattet genauso viel Spaß beim Zuhören wie wir im Studio. Nochmal zur Erinnerung an unsere Themen, die heute bei uns dran waren. Michi hat euch die aktuelle Kunstausstellung hier bei uns im Materialo vorgestellt und uns mit auf eine spannende Reise auf die Insel Denholm sowie zum Rendsburger Herbst mitgenommen. Außerdem ging es um wichtige Einblicke in die seelische Gesundheit, um alles Wissenswerte rund um den Bänderriss, unseren brandheißen Lesertipp von unserem Kai und Erik, der uns mit auf die faszinierende Reise der Mondlandung mitgenommen hat. Bevor wir uns jetzt aber endgültig verabschieden, heißt es noch einmal zurücklehnen und entspannen. Gleich kommt nämlich noch unsere Traumreise. Also bleibt unbedingt dran. Schaut außerdem unbedingt auf unserem Instagram-Kanal vorbei unter medienwerk-materialhof, um keine Updates mehr zu verpassen. Verantwortlich für diese Sendung war Heiko Lübke. Wir vom Mara-Team wünschen euch noch einen wunderschönen Tag. Bis bald. Manchmal glauben wir, wir müssen stark sein, indem wir alles aushalten. Aber echte Stärke bedeutet, innezuhalten, zu atmen und sich selbst wieder zu spüren. Wir sind keine Maschinen, wir sind Menschen mit Grenzen, mit Gefühlen, mit einem Herz, das manchmal einfach Ruhe braucht. Und vielleicht ist genau das heute deine Aufgabe, nicht perfekt zu sein, sondern freundlich mit dir selbst. Und jetzt lade ich dich ein, für einen Moment die Augen zu schließen, wenn es gerade passt. Nimm einen ruhigen Atemzug durch die Nase und atme langsam durch den Mund wieder aus. Noch einmal tief ein und ganz weich wieder aus. Stelle dir vor, du gehst einen kleinen Weg entlang. Es ist ruhig, die Luft ist angenehm. Vielleicht spürst du Sonne auf deiner Haut oder eine leichte Brise im Gesicht. Mit jedem Schritt wirst du etwas leichter. Gedanken dürfen leiser werden. Dein Körper darf entspannen. Vor dir öffnet sich ein Ort, an dem du dich sicher fühlst. Vielleicht ist es ein Strand. Vielleicht eine Wiese, vielleicht ein Raum nur für dich. Du setzt dich dorthin, der Boden trägt dich, du musst nichts tun, du bist einfach da. Atme ruhig ein und wieder aus. Spüre, wie mit jeder Ausatmung Anspannung deinen Körper verlässt. Deine Schultern werden weich, dein Gesicht entspannt sich, dein Atem fließt ruhig. Sage dir leise, ich darf zur Ruhe kommen. Ich darf mich sicher fühlen. Ich bin genug. Genau so, wie ich bin. Bleibe noch einen Moment an diesem Ort. Spüre die Ruhe. Spüre dich. Und dann nimm langsam wieder einen etwas tieferen Atemzug. Bewege sanft deine Finger oder deine Schultern. Und wenn du soweit bist, komm zurück in diesen Moment mit ein klein bisschen mehr Ruhe als zuvor. Hallo, schön, dass du wieder da bist und dir die Auszeit für dich genommen hast.
genommen hast.

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0: Einen schönen guten Tag, hallo und herzlich willkommen zur Tonstunde am Donnerstag. Heute ist der 27.08.2026. Mein Name ist Dirk Klassen. Ich freue mich, dass Sie eingeschaltet haben. Und ich habe natürlich auch in dieser Sendung zum Anfang eine Schallplatte auf dem Plattenspieler liegen, die ganz aktuell ist, denn am 25.08., das haben ja sicherlich alle mitbekommen, ist der britische Schauspieler Tim Curry verstorben, der in der Rocky Horror Picture Show ganz groß aufgelebt hat. Das ist ein Thema, das habe ich schon mal erwähnt. Entweder man liebt es oder man hasst es. Ich kenne jemanden, der verteufelt diesen Film, würde sich den auch niemals ansehen, findet es widerlich und alles ganz dumm. Und dann gibt es Menschen wie mich, die den bestimmt 30, 40 Mal gesehen haben und dann auch die Musical-Version davon mehrfach. Man kann dabei eigentlich, finde ich, nur Spaß haben. Und aus diesem Anlass habe ich gedacht, ich spiele zum Anfang und zum Ende der Sendung einfach mal was aus der Rocky Horror Picture Show, die ja 1975 aufgezeichnet wurde. Und was soll ich sagen? Die Schauspieler sind bekannt. Ich rede immer ziemlich viel über diese Sendung. Ich müsste eigentlich gar nichts dazu sagen, denn wenn ich den Titel anspiele, dann wissen Sie sofort, um welches Lied es sich handelt. 3 Minuten 21 ist es lang und es heißt Sweet Transvestite.
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1: Tim Curry zusammen mit Susan Sarandon und Barry Bostwick, Sweet Transvestine. Und zum Ende der Sendung spiele ich nochmal was von der Schallplatte in der Hoffnung, dass sie nicht springt. Sie haben das sicherlich eben gehört, dass das ganz knapp davor war. Das Vinyl ist auch schon so ein bisschen sehr oft gehört worden. Und das Original des jetzt folgenden Songs erschien, als ich gerade mal kurz davor war, 3 Jahre alt zu werden. Die schwedische Popgruppe ABBA hatte gerade ein Jahr zuvor mit Waterloo den Grand Prix Eurovision de la Chanson gewonnen und wird seitdem auf dem ganzen Planeten gehört. Ihr 3. Album erschien kurz vor meinem bereits angesprochenen Geburtstag und darauf befindet sich der Titel SOS. Die nun von mir zu spielende Version stammt jedoch aus dem Jahr 2008. Damals erschien der Musikfilm Mamma Mia mit Meryl Streep und Pierce Brosnan in den Hauptrollen. Die beiden geben das Lied in einer Weise zum Besten, die sich nicht hinter dem Original verstecken muss, aber hören Sie gern selbst.

0: Ich nehme an, Sie haben ziemlich schnell und umgehend erkannt, dass das nicht das Original ist, aus dem Jahr 1974 von The Sweet ist. Das war Ballroom Blitz von Tia Carey. Ich habe die Platte einfach mal rausgesucht, weil ich vor kurzem mit meiner Frau den Film Wayne's World aus dem Jahr 92 nochmal wieder angeschaut habe. Und was soll ich Ihnen sagen? Der Film hat nichts von seinem Spaß, den er schon immer gemacht hat, verloren. Kann man sich jederzeit angucken, ist Klamauk, der aber irgendwie nie so wirklich lächerlich wirkt. Und viele von Ihnen, genauso wie ich, könnten wahrscheinlich ad hoc aus diesem Film irgendwelche Sprüche zitieren. Und das nun folgende Stück erschien bereits vor 7 Jahren und ist auf dem Album Nach wie vor des Künstlers Purple Schulz zu finden. Der Sänger, Komponist, Moderator, kurz das Multitalent Schulz, wird in diesem Jahr 70. Mit Hits wie Sehnsucht, Kleine Seen, Nur mit dir oder auch Verliebte Jungs erlangte Purple Schulz in den 1980er Jahren einen hohen Bekanntheitsgrad. Der Künstler, der bis heute schreibt, singt und tourt, hat mich schon seit mit einer seiner Melodien ins begeistert ins Ohr. Was rede ich denn hier für ein Zeug? Das macht er auf seiner Tour übrigens auch, was ich gerade spielen will. Er kommt ein bisschen durcheinander, aber er begeistert mich schon seit Jahren, das will ich damit sagen. Und immer, wenn es meine Zeit erlaubt, versuche ich, Konzerte dieses Genies zu besuchen. Erst vor gar nicht allzu langer Zeit war Rüdiger Schulz in Hamburg im Rahmen seiner Sehnsucht bleibt Tour zu sehen. Das Programm, welches er gemeinsam mit der aus Hessen stammenden Singer-Songwriterin Jördis Tielsch auf die Bühne brachte, war mehr als ein gelungener Querschnitt seines musikalischen Lebens. Tielsch, die bereits eigene Alben veröffentlicht hat, begleitete Purple Schulz auf der Geige und stellte auch einen eigenen Song vor. Musik von Jördis Tielsch haben Sie in meiner Sendung auch bereits gehört und mit Sicherheit wird es davon auch noch mehr geben. Der Song, den ich jetzt spielen möchte, den hat Purple Schulz auch im Rahmen seiner bereits angesprochenen Tour gespielt. Glücklicherweise kann man das Album zur Tour, welches ein Live-Mitschnitt des Konzertes aus Köln aus dem Januar 2024 enthält, auch käuflich erwerben. Denn nur so haben Sie und ich die Möglichkeit, an der großartigen Kunst des 1956 geborenen Künstlers teilzuhaben. Ein Titel über das, was mit uns geschieht. Und Herr Schulz kann mit wenigen Worten es viel besser sagen, worum es dabei doch eigentlich geht. Wohin willst du gehen aus dem Jahr 2019?
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Falls Sie dieser Sendung ab und zu mal lauschen, dann wissen Sie, dass ich gerne lange Versionen von Liedern spiele. Und deswegen nun etwas aus der Rubrik Skandale, die bis heute nachhallen. Es war im Jahr 1984, als die gerade erst 14-jährige Amanda Louis Smith sich mit dem Bassisten der Rolling Stones verabredete und da Bill Wyman nun mal knapp 33 Lenze mehr zählt als die blonde Mandy Smith, war das ein Skandal, der alle Medien und den alle Medien voll ausschlachteten. Als Mandy Smith dann 19 wurde, ehelichte Wyman sie. Das Ganze hielt jedoch nur 2 Jahre. Fräulein Schmidt war als Model tätig und wurde von den Produzenten Mike Stock, Aitken und Pete Waterman musikalisch auf Wolke 7 gehoben mit Songs wie I Just Can't Wait oder Boys and Girls und Victim of Pleasure, sang sich das nicht zu 100% talentierte Mädchen damals in unsere Gehörgänge. Auf ihrem einzigen Album mit dem Namen Mandy aus dem Jahr 1988 befindet sich auch der Titel Positive Reaction. Und weil ja heute jeder, der möchte, für die sozialen Medien von irgendwelchen Songs so Remixe macht, habe ich das auch mal mit dem erwähnten Titel für diese Sendung gemacht. Also ich habe es mir erlaubt, will ich mal sagen. Das Ganze ist jetzt 7 Minuten und 36 Sekunden lang geworden, aber was soll's? Man wird ja wohl noch spielen dürfen. I just want a reaction.

7 Minuten und 37 Sekunden lang Mandy Smith, Positive Reaction. Ich hoffe, das ruft eine positive oder nicht allzu negative Reaktion bei Ihnen hervor. Und Sie wissen ja, dass ich immer offen für Musik bin, die nicht die Grenzen des guten Geschmacks verletzt. Diese Aussage passt zwar unbedingt nicht dazu, sag ich mal, dass ich Konzertkarten für die Hamburger Performance-Musiker HGIT im November dieses Jahres gekauft habe, aber so ab und zu kann eine musikalische Grenzerfahrung doch vielleicht den Horizont erweitern für Sie. Und in dieser Sendung versuche ich jedoch bekanntermaßen im Rahmen des Hörbaren zu bleiben. Und weil ich immer ein offenes Ohr für Musik und Künstler habe, die Sie und ich vielleicht noch nicht kennen, habe ich mich neulich von meinem Bruder auf eine japanische Sprechgesangskünstlerin aufmerksam machen lassen. 2015 veröffentlichte Reol ihr erstes Soloalbum. Ich habe die Frau garantiert falsch ausgesprochen. Und nachdem sie zuvor als Teil einer J-Pop-Band mit gleichem Namen ihr Talent weiter ausleben durfte. Die gute Frau singt und rappt in ihrer Landessprache und trägt lediglich den Refrain ihrer Debütsingle auf Englisch vor. Das ist mal andere, aber irgendwie auch coole Musik, die ich gerne im Rahmen dieser Sendung spiele von dem Album. Und jetzt wird's schwierig. Goku sei Siki aus dem Jahr 2015, Reol mit Give Me a Break, Stop.

0: Also ich finde ja, dass im Hintergrund der Chor teilweise so ein bisschen klang wie diese, kennen Sie Chip und Chap, diese beiden Zeichentricke, die reden ja auch so komisch hoch. Und das hatte so ein bisschen den Anschein, dass, aber ich rede schon wieder.
1: Weißt du eigentlich, was für ein lächerliches Zeug du da redest?
0: Ja, das weiß ich und deswegen mache ich das ja auch, um lächerliches Zeug zu reden. Es ist soweit in dieser Sendung, dass das übersetzte Stück jetzt dran wäre. Und das ist ein Titel, der auf keiner Party fehlen durfte und fehlen darf bis heute nicht. Wenn es richtig gut laufen muss, kann man die Nummer eigentlich immer spielen. Deswegen werden Sie, denke ich, auch nach den ersten paar Zeilen direkt drauf kommen. Der Text ist ein bisschen sehr einfach, nicht so wie bei Snap Rhythm is a Dancer, aber nein, es geht so etwa in die Richtung. Jetzt habe ich auch schon zu viel gesagt, ich fange einfach mal an. 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Ich will das hier jetzt gar nicht schönreden, denn den 1989 erschienenen Song Get Up, der aus Brüssel stammenden Band Technotronic, kann man zwar leicht mitsingen, den Text jedoch, der ist, wie Sie eben gehört haben, nicht sehr inhaltsschwer. Und ich glaube zu wissen, dass sich da auch keine tiefere Message hinter verbirgt. Die beiden Produzenten Joe Burgert und Patrick de Meyer haben nur ein knappes Jahr mit verschiedenen Künstlern das Projekt aus dem Bereich Eurodance New Beat aufgeblasen und den Erfolg sicher ganz gern mitgenommen. Gereicht hat es für 3 Alben und einen Bekanntheitsgrad, der bis heute dazu führt, dass jeder auf diese Songs feiern kann. Ich wollte eben auch mal was übersetzen, das, wie ich schon am Anfang sagte, auf nahezu jeder Party gespielt wird. Vielleicht in der Extended-Version vom Album Pump Up the Jam aus dem Jahr 1989, Technotronic und ihre Aufforderung zum Tanze Get Up.

Musik aus dem Jahr 1987 von der Gruppe Expose vom Album Exposure. Das war Come Go With Me. Sie haben es ja auch oft genug gesungen, insofern war das ganz einfach zu erkennen. Ach, wie gern haben wir 1986 das Video zum Song Take My Breath Away der Band Berlin gesehen und dabei mit Tom Cruise und Kelly McGillis gefühlt, wie Sehnsucht schmerzen kann. Dabei war der Film Top Gun, wie man heute sagen würde, eine Dauerwerbesendung, unterstützt durch Produktplatzierungen. Die Geschichte des einsamen Draufgängers, der allen Widrigkeiten zum Trotz die Welt rettet. Und die 2022 erschienene Fortsetzung steht dem ersten Teil in nichts nach. Top Gun Maverick ist eine Weitererzählung, die gelungen ist. Jedoch nicht der Titelsong der Fortsetzung, nicht einmal im Ansatz erreicht er die Regionen der Gefühlswelt, wie Take My Breath Away es konnte und kann. Mit Hold My Hand hat Stefani, Joanne, Angelina, Gina Manotta alias Lady Gaga, hätte ich gleich sagen sollen, zwar einen echt tollen Song geliefert. Der Gänsehauteffekt wirkt jedoch lediglich, wenn man den Film schaut. Es gibt von dem Titel allerdings eine Version, bei der Großmeister Zimmer und Miss Gaga zusammengespielt haben, und die kribbelt auch ohne Projektion, aber überzeugen Sie sich selbst.

0: Wie bereits am Anfang der Sendung angekündigt, noch einmal Tim Curry als Frank Ann Further aus der Rocky Horror Picture Show I'm Going Home. Und wie ich das so jede Woche sage, wenn ich dann mal da bin, wenn Sie diese Melodie hören, wissen Sie gleich, haben Sie es geschafft. Und ich auch. Ich habe eben eine Nachricht von meinem Hörer Martin bekommen, der sagte, diese Version von Lady Gaga und Hans Zimmer kannte er noch gar nicht. Schön, wenn ich einem gewissen Bildungsauftrag gerecht werden kann. Deswegen von hier aus auch nochmal die besten Genesungswünsche. Ich hatte das vor ein, zwei Sendungen schon mal erwähnt, dass der arme Martin zu Hause sitzt und Schmerzen hat. Was nicht an der Musik oder an dieser Sendung liegt, das war vorher schon so. Mit einem Muskelfaserriss ist nicht zu spaßen. Auf dass es dir bald besser geht. Des Weiteren kann ich nur hoffen, dass ich überhaupt gehört worden bin. Wenn nicht, eigentlich auch nicht so schlimm. Ich würde es hier trotzdem machen. Ob Sie nun einschalten oder nicht, ich habe hier meinen Spaß dabei. Aber es ist natürlich schöner, wenn Sie dabei sind. Und wenn ich Sie dann ein wenig unterhalten konnte an diesem Donnerstag, dann würde ich mich freuen, wenn Sie vielleicht Lust haben und mögen. Am nächsten Donnerstag, dem 3.9., wäre ich vielleicht wieder hier. Wenn es passt, ab 15 Uhr die Tonstunde hier auf Kiel FM. Und ich würde Ihnen ja bei gutem Wetter ein schönes Wochenende wünschen, aber das soll ab morgen irgendwie ganz schlecht werden. Letztens irgendwo gehört, dass irgendwelche Umfragen waren und die Leute gefragt wurden, ob sie sich schon im Herbst freuen. Haben alle gesagt, der Sommer war so heiß und lang, ich möchte jetzt gerne Herbst. Das kann ich so gar nicht nachvollziehen. Für sowas gibt es Psychologen, wollte ich mal sagen, ne? Aber gut, dann habe ich schon wieder genug Blödsinn geredet für heute. Genießen Sie das schöne Wetter heute noch. Haben Sie ein schönes Wochenende, eine angenehme Restwoche. Und erlauben Sie mir, wie immer noch sagen zu lassen:
1: Ein Glück, morgen ist Freitag.
0: Bleiben Sie gesund und vielleicht bis nächste Woche. Auf Wiederhören, Ihr Dirk Klassen.

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0: 13 nach 4.
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0: Das Wetter für morgen Freitag, der 28. 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An Freitag giftet an Heven viele Wolken. Dobby giftet jemals wieder Schuhen und auch Gewitter, der Tundel kräftig utfallen könnt. Lokal sind auch Starkregen, Hagel und stürmische Böen möglich. Zwischendurch kommt aber auch mal der Sünn durch. Die Temperaturen stiegt ob 21 Grad ob Sylt bis 24 Grad in Lohnburg. Der Wind kommt erst ut Südost und dreht lauter ob Südwest und West. He weit schwack bit mortig, in Böen auch mal wat kräftiger. An der See ist der Wind frischer und dat gift starke Böen. De Wiedernwetter utsichten. An Sünnabend blifft dat wulkenwässelig. 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Auch Schuhen und hier und dor Gewitter sind dobi. An ein paar Städten blifft dat länger dröch. Der Höchstwerten liegt zwischen 21 und 23 Grad. Der Wind kommt ut Süd bet Südwest und weit martig bet frisch. Dobi giftet starke Böen, an der See auch stürmische Böen.

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0: Wie? Und damit morgen wie Schluss für heute mit unserer Sendung.
1: Morgen hört wir uns wieder, wenn ihr Lust habt. Bett dahin, muck dat gut.
0: Tschüss.
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Herzlich willkommen im Kehlfunkradio. Wir sind wieder für euch da von 17.30 Uhr bis 19 Uhr und spielen in der Zeit wahnsinnig viele Musik, Sportnews, ja, und irgendwelche belanglosen Themen müssen wir mal gucken. Ach, Enten, wurde mir gerade gesagt. Und der andere schüttelt den Kopf, also keine Ahnung, wir werden sehen. Und jetzt geht's weiter mit Musik.

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0: Ja, genau. Jetzt müssen wir erstmal den Marcel was fragen. Der war ja am Wochenende unterwegs irgendwie. Hat er so gelbe Viecher irgendwo gesehen? Irgendwie. Ja, wie war das denn da mit den gelben Viechern?
1: Viecher? Das sind keine Viecher. Das sind so kleine, komische, knutschige Dinger, die man auch Weihnachten auf dem Tisch haben könnte. Das waren Entchen.
0: Gelbe Entchen, die sind doch jung eigentlich. Gelbe Entchen sind Küken.
1: Ja, die waren auch voll klein und putzig. Du glaubst gar nicht, wie clean und putzig sein können.
0: Und du warst ja auch da und hast aber keinen gefunden, der dir irgendwas erzählen wollte, ne?
1: Nö, irgendwie wollte man da wieder von den Sponsorenenten rennen. Einer von den Sponsoren was sagen, die hatten keine Lust. Vielleicht war ihnen das auch zu nass. Hat ja ein bisschen geregnet am Sonntag.
0: Ja, ja, das passt doch dazu, im Wasser Enten rennen.
1: Ja, aber wollte ich keiner was sagen. Und die ganzen kleinen, süßen Kinderentchen, in mein Badezimmer Plastikschwimmentchen.
0: Ja, wir hatten ja auch mal vor ein paar Jahren aber irgendwann mitgemacht, ne, einmal. Also da war Anita für uns da, glaube ich.
1: Ja, was ihr gar nicht wisst, ich habe für uns allein teilgenommen. Ich habe ja am selben Tag sogar noch eine Lizenz gekauft für so ein Entchen.
0: Okay, aber hat nicht gewonnen, ne?
1: Nee.
0: Die war zu langsam.
1: Ich bin, also, einsehen konnte man im Netz nur bis Platz 68. So viele Preise gab es auch. Das heißt, ich bin 69 oder irgendwas anderes bis 3000 geworden.
0: Naja, okay, ist
1: aber,
0: egal.
1: Aber mit die 5 Euro für die Lizenz, die sind natürlich.
0: Was haben wir damals gelernt, wo wir hier dieses Special Olympics hatten? Mitmachen ist alles.
1: Ja.
0: Ja, genau, ne? Ich habe nur gehört, sie werden irgendwo in so einen Sack gepackt und werden sie losgelassen. Und dann müssen sie irgendwo hinschwimmen.
1: Ja, da ist denn unten am Bootshafen auf der Seite, wo es denn auch Richtung dem kleinen Kiel geht, auf der Standfläche, stand die Feuerwehr mit dem Kranwagen. Hat denn so eine Art, ja, also einen großen Sack, denn die am Kran hochgehoben gehabt, die dann soweit über die Brüstung gehen lassen, dass unten dann andere Helfer, andere Hilfsorganisationen vom technischen Hilfswerk dann mit sehen konnten, dass dann noch eine Schnur gelöst worden ist, dann sind alle runtergepurzelt. Und da tatsächlich ein bisschen Wind war, sie war fast alleine weggeschwommen. Und oh, ich weiß gar nicht, wie lang war die Strecke. 100, 120 Meter. Sehr viel länger ist da gar nicht, aber reicht ja.
0: Reicht für die kleinen Tiere, ne?
1: Ja, Hilfe. Stell dir mal vor, die müssten das noch mit Gegenwind machen.
0: Aber ich würde mal sagen, wenn wir es jetzt hätten, würde ich ja jetzt sagen, wir spielen mal unseren Bert. Aber die haben wir auch nicht. Und machen wir das andere Musik weiter, ne?
1: Ja, jetzt haben wir irgendwas mit Entchen zu tun.

0: was?
1: Moin, moin, liebe Leute, ne? Mal wieder zum Killer Sports Studio. Aber heute mal DFB-Pokal, weil zweite Bundesliga ist erst am Wochenende. Daher fangen wir mal an, ne? Mit 1860 München gegen Holstein Kiel.
2: 0-2.
1: Schöne Tore waren das. Schönes Ding. Und dann kommen wir zu Braunschweig gegen Union Berlin.
2: 4-2. Ach nee, 2-4.
1: Richtig.
2: Jetzt habe ich das fast umgedreht.
1: Ja, aber du hast es gerettet. Ne?
2: Ja.
1: Dann kommen wir zu unseren netten Nachbarn aus Hamburg. Rot-Weiß Essen gegen St. Pauli.
2: Mit 2-0.
1: Oh. Hat ein Viertligist einen Bundesligisten rausgehauen. Oi. Aber shit heavens, nächstes Mal geht's weiter, ne?
2: Wollte ich gerade sagen, gib doch jedes Mal aufs Neue.
1: Und da wir ja schon mal in Hamburg sind, ne? Nehmen wir die anderen auch mit. Nehmen wir Verl gegen HSV Hamburg.
2: Mit 0-3.
1: Ja, und damit grüßen wir alle Hamburger Fans, genauso wie die St. Paulianer hier. Um nett zu sein, ne? Und die Union Berliner grüßen wir alle ja auch, weil die auch nette Leute sind.
2: Ja, aber ne? Wer weiß, wer alles aus Berlin zuhört. Also ein Teil meiner Familie bestimmt, aber...
1: Deswegen habe ich gesagt, grüßen wir auch die netten Union Berlin-Fans, ne? Mhm. Also, kann man ja mal sagen, ne?
2: Genau.
1: Weil gemein muss man ja nicht sein. Und jetzt kommen wir zu unseren netten Handballern, ne? Zu den Zebras, aber ohne Dominik heute mal.
3: Nein, doch. Oh.

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1: THW News. Endlich konnten die THW Kiel-Fans am letzten Freitag ihre Spieler wieder in der Merkur-Ostsee-Halle in Kiel begrüßen.
2: Beim letzten Test vor dem ersten Handball-Bundesligaspiel besiegten die Zebras den ungarischen Champions League-Teilnehmer Pick Checket mit 42 zu 32 Toren.
1: Ein großes Comeback feierte nach 11-monatiger Verletzungspause Rückraumspieler Emil Madsen.
2: Heute Abend findet dann das erste Bundesliga-Heimspiel statt.
1: Um 19 Uhr empfängt der THW Kiel den TBV Lemgo-Lippe.
2: Das erste Auswärtsspiel folgt dann am kommenden Donnerstag.
1: Die Zebras

treffen dort um 19 Uhr auf die SGBBM, biete ich ein.

0: Und jetzt kommen wir zu Veranstaltungstipps mit Marcel Reicho.
1: Ja, ich glaube, so nennt man mich. Ich habe heute auch, meine Herren, ich habe das Gefühl, ich kann nicht mehr reden. Ich bin Alpha Wirt und Nisperdecken, Leute. Ja, ich weiß nicht, wer von euch großartig Bock hat, morgen an der Museumsnacht in Kiel teilzunehmen. Ist 28. Nacht. Oder no, nein, das morgen auf jeden Fall. Am 28. August ist die 32. Kieler Museumsnacht. Ja, so abends ab 6, kann man sagen, geht dann so langsam los bis Mitternacht hin. Verschiedenste Standorte und Museen oder Darstellungen, die
0: kostet irgendwas.
1: Auch nicht gezeigt werden. Auf die Kosten komme ich hier mal relativ einfach. Leute, ich würde euch auch fast empfehlen, falls ihr schafft, heute könnte schwierig werden, noch Tickets zu holen. Aber sonst müsstet ihr euch das morgen dann an der Abendkasse holen und die sind tatsächlich durcheinander. Und jetzt habe ich hier. Ja, ich bin mal hier.

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1: Ja, Doppelanlauf, Entschuldigung. Ah, jetzt habe ich mich auch sortiert. Also, die Museumsnacht, 28. August, gleich morgen. Und wie gesagt, der Spaß fängt abends dann so bummelig um die 18 Uhr rum an. Etwa bis Mitternacht hin. Die verschiedensten Museen, unter anderem das Zoologische Museum, sowie die HAW Kiel. Leute, falls ihr nicht wisst, was die HAW ist, das ist die Fachhochschule in Kiel. Mhm. Hinten in Dietrichsdorf. Auch unter anderem mit der Einrichtung und Erreichung von dem Bunker D, dem Computermuseum, alles auf dem Campus der Fachhochschule, sage ich jetzt mal. Dann das einfach zu Fitness. Na, Mediendom und die Sternwarte, die ab 19 Uhr die Türen für euch auch mit öffnen. So, vorhin bin ich hier, was von Preisen gefragt worden. Da ist denn morgen auch nur noch über den sogenannte Abendkasse verläuft der Preis. Wären das dort dann 14 Euro, ermäßigt 10 Euro. Ermäßigt seid ihr, wenn ihr entweder Schüler bzw. Berufsschüler seid, Studierende, eventuell arbeitslos sein solltet oder noch viel besser einen Schwerbehindertenausweis bzw. einen Seniorenpass bzw. Kielpass besessen solltet, dann seid ihr nämlich dem ermäßigten Preis berechtigt und spart euch 4 Euro. Hat auch was. Und eure Leutchen von euch, die jetzt, sag ich mal, noch nicht 16 geworden sind, sondern erst noch 15, die kommen da umsonst rein. Und an der Abendkasse kriegt ihr auch so ein kleines, süßes Bändchen, was ihr euch denn ums Handgelenk einmal rumklebt, rumwickelt. Und damit kommt ihr in alle diese Orte auch umsonst dann weiter rein. Ja, der Nahverkehr ist da natürlich auch mit eingeschlossen. Und jetzt alles, was mit Bussen zu tun hat, auch die Fähren, ja, auch die Fähren in Kiel, vor allem die F2, die Schwentine-Fähre, die dann auch nach Dietrichsdorf einmal mit hoch pendelt, dass man da auch ins Maschinenmuseum mitgehen kann, ist da alles so mit bei. Und laut einer vernünftigen Aussage sind das auch nur so, ja, rund 30 verschiedene Museen, die mit vertreten sind. Mein Gott, ist das wenig.
0: Reicht aber.
1: Ja, und die schönsten und erfolgreichsten Linienbusse benutzen möchtet, wären das denn die Linien 11, 31, 34 sowie die 50 bzw. 51. Ja, und einen zusätzlichen Museum-Express gibt es auch noch, der dann zwischen dem Hauptbahnhof und dem Maschinenmuseum oben in der Wieg ja, mal mit so hin und her fahren mit verschiedenen Haltestellen zwischendrin. Leute, ich glaube, ihr habt hoffentlich viel Spaß dabei. Und ich glaube, wir drehen jetzt mal alle kurz ein bisschen durch und machen uns hier so einen kleinen Techno.

0: Ja, und nun ist unsere Sendung schon wieder vorbei.
1: Oh.
0: Wie sage ich immer zu Marcel, wer hat an unsere Uhr gedreht? Ja, wir waren es nicht, das war der Marcel, der zeigt gleich auf sich. Und wir sagen jetzt alle...

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1: 7:30.
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0: 12 Minuten nach 9.
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0: 2 Minuten vor 9:30.
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0: gleich 9:15.
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1: Moin, hier ist Sascha Baske. Sehr gerne einen schönen Abend wünsche ich euch heute am für mich 20. August 2026. Mei, wir haben schon wieder August. Ja, und wir sind immer noch bei der Anime-Messe, die ja schon vor einem Monat war. Aber das ist ja auch jetzt die letzte Sendung für dieses Jahr von der Anime-Messe Babelsberg. Ich habe noch ein Interview für euch, nämlich, und zwar mit MPI. Auch der war auf der Anime-Messe Babelsberg und da haben wir auch dann über ihn und wie er zur Musik kam gesprochen. Das kriegt ihr gleich im Anschluss. Ein Interview übrigens auf Englisch, nur gleich schon für euch zur Information. Ich habe aber auch noch ein Video dabei. Wir müssen auch noch eine Quest lösen und natürlich gibt es auch noch aktuelle Nachrichten aus Japan. Sowohl, ja, was aktuelle Geschehnisse in Japan angeht, aber auch natürlich was Anime angeht und VTubing. Da habe ich auch einiges für euch zusammengesammelt und das aktuelle Wetter braucht ihr natürlich auch noch. Ja. Wir starten also durch in die dritte Folge hier. Das eben war übrigens schon ein schöner Titel von Mao und Kurosaki. Und jetzt habe ich dann auch für euch vor dem Interview mit MPI Porno Graffiti mit Matataku Hoshi no Shitade. Und damit wünsche ich euch viel Spaß hier bei Acme Nip On Air.

0: Ich habe mir einen der VTuber, die ja vor allem Beautiful wieder auf die Anime-Messe Babelsberg gebracht wurden. Und zwar heißt der Katerchen. Twitch-Streamer, glaube ich. Wie bist du zum VTubing gekommen?
1: Ich bin zum VTubing gekommen, weil ich mit der Arbeit nicht gern erkannt worden wollte und dann ein extra Model angeschafft habe, jetzt als PNG-GIF. Kann man ja erstmal anfangen als VTuber. Und das ist kein Problem. Fängst einmal klein an mit einem GIF-Model, hast wenigstens schon mal ein bisschen Bewegung und dann kannst du hochsteigen auf ein 2D-3D-Model. Ich bleibe jetzt mal im GIF-Model, weil ich wollte gerne nicht erkannt werden bei der Arbeit vom anderen Kunden und dann so angesprochen werden, hey, du bist ja der VTuber Katerchen, kann ich ein Autogramm haben? Das wollte ich gerne nicht.
0: Das kann ich sehr gut verstehen. Bist du dann bei Twitch-Zeichner oder machst du ja Gaming?
1: Ich bin eher ein Gamer. Ich spiele gerne Indie-Spiele, weil so mit kleinen Entwicklern kann man auch gerne mal reden. Ich wurde auch von kleinen Entwicklern mal angesprochen, gesagt, hey, kannst du mal einen Spieltest mit uns machen? Ich durfte mal ein Spiel von denen testen, hat richtig Spaß gemacht, konnte man richtig schön entspannen, hat richtig Freude gemacht mit denen.
0: Ja, und wo sieht man dich dann so, wo geht's das dann alles, wo kann man deine Streams sehen, wenn du dann da die Zeit hast, dann zu streamen?
1: Immer auf Twitch, da ist auch alles angekündigt, auf Twitter gibt es manchmal so eine Ankündigung oder auf meinem Discord-Server, dass alles bei Twitch verlinkt ist, so in kleinen Panels.
0: Das freut mich. Dann wünsche ich dir noch hier viel Spaß und danke dir fürs Interview und ja, wünsche noch viele schöne Streams. Danke.
1: Gerne, gerne.

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1: Am Mikrofon ist Sascha Baskasirk, hier sind die Japan-Anime- und VTuber-News, Konnichiwa. Dürre in Japan erschwert Aufräumarbeiten. Vier Bahnarbeiter tot nach Zugunfall. Anime-News und VTuber-News im Anschluss. Kaum kritisiert US-Präsident Donald Trump Südkoreas jährliches Manöver als zu teuer, schon zeigt Kim Jong-un, weil es doch womöglich nötig jetzt. Der kommunistische Staat hat mal wieder eine Mittelstreckenrakete getestet und über Südkorea und Japan geflogen. Die Rakete fiel in die japanische See außerhalb der exklusiven Wirtschaftszone Japans. Verteidigungsminister Shinjiro Koizumi, der aktuell in Indien unterwegs ist, drückte in seiner Rede einen harten Protest gegen den Start der Rakete aus. Die diplomatische Abteilung habe auch eine Message of Condemnation über Beijing an das Kim-Regime gemeldet. Ja. Wer denkt, die Atombombenabwürfe auf Hiroshima und Nagasaki, die wären One-Shots gewesen, also dass die Piloten diese Form der Abwürfe noch nie davor gemacht hätten, der liegt falsch. Denn vor dem ersten Abwurf der Atombombe von Hiroshima warfen die Flugzeugcrews, die später unter anderem die Nola Gay flogen, 49 Fake-Bomben mit dem Gewicht und der Form des späteren Little Boy und Fatman-Bomben ab. Einige dieser sogenannten Pumpkin-Bomben wurden dabei auf Osaka, Kobe und andere Orte in der Kansai-Region geworfen, nur Nara wurde nie angeflogen. Und auch diese Bomben töteten allein durch ihre Aufschlagkraft über 400 Menschen. Die Folgen dieser Bombenabwürfe werden jetzt erst stärker erforscht, unter anderem durch den in Kobe ansässigen Historiker Koki Nishioka. Nicht nur in Deutschland haben wir aufgrund der anhaltenden Hitze eine Dürre, auch in Japan ist davon in diesem Jahr trotz mancher Taifuns betroffen. Und das sorgt für schwere Umstände für die von Naturkatastrophen betroffenen Regionen Kumamoto und Chiba. In Chiba, wo in den Bergen es zu Überschwemmungen nach Rekordregenfällen kam, ist die Wasserversorgung in einigen Teilen noch immer zusammengebrochen und in Kumamoto müssen die Menschen mit den Temperaturen von bis zu 39 Grad kämpfen, was die Wiederaufbaumaßnahmen vor dem herannahenden Winter stark erschwert. Und gleichzeitig fallen viele Flüsse trocken, beispielsweise ist der See des Kaigawa-Damms nur noch 32% mit Wasser gefüllt und der Sameura-Damm in Kochi ist so niedrig, dass man die alten Gebäude eines Dorfes sieht, das dort einmal unterging. Ein schwerer Unfall hatte am Donnerstag auf der

Turbo-Nico-Linie nahe dem Shinkamura-Bahnhof gegeben. Dort waren Arbeiter mit der Entfernung von Gestrüpp aus den Gleisen beschäftigt. Doch um 10.45 Uhr geschah es. Trotz Warnung durch den Streckenposten konnte ein Spacer X-Expresszug nicht mehr rechtzeitig halten und erfasste vier Arbeiter, die gerade auf den Gleisen beschäftigt waren. Alle vier waren auf der Stelle tot. Die Polizei und Turbo Railways ermitteln jetzt, wieso der zu spät zum Stehen kam. Der Lokführer hatte das Warnsignal des Postens mit einem Hubsignal bestätigt gehabt. Bewohner der Insel Shikoku, die können sich dagegen hoffen, dass sie nach Jahrzehnten endlich eigene Shinkansen-Züge bekommen. Denn das Verkehrsministerium hat entschieden, Studien über mögliche Shinkansen-Routen von Osaka nach Tokushima, Takamatsu und Matsuyama zu erstellen. Shikoku ist ja die einzige der japanischen Hauptinseln ohne Shinkansen-Verkehr. Wahrscheinlich würde der Verkehr dann ähnlich wie im Norden nach Akita als Mini-Shinkansen ausgeführt werden. Schon allein darum, weil es nur eine zweispurige Zugbrücke nach Shikoku gibt, die den Regionalverkehr und Limited Express-Züge benutzt, allerdings dort halt auf Kappspur. Und Prinzessin Aiko ist derzeit in Osaka und Shiga unterwegs und schaut sich da unter anderem das dortige Meisterwerk von Johannes Vermeer Mädchen mit einem Perlenohrring an. Das habe ich sogar schon mal in Happy Color, glaube ich, gemalt. Nee, Naruto haben wir diesmal auf der Liste. Der ehemalige Naruto-Manga-Redakteur Kosuke Yahagi, der hat in einem Interview über die Arbeitsbelastung von Masashi Kishimoto gesprochen. Während er die Serie machte, hat er sich anscheinend so sehr überarbeitet, dass der Redakteur ihn häufig genug dazu zwingen musste, auch einfach mal Urlaub zu nehmen. Und dann hat er irgendwann einen Trick gemacht. Er hat nämlich dann einfach bestimmte Arcs schon vorgeplant und dadurch konnten sie dann ein bisschen ihn entlasten und das konnten die Assistenten machen. Animoon feiert ihren 10-jährigen Geburtstag. Animoon kennt man ja dadurch, dass sie der Anime Publisher in Deutschland sind, die sich trauen, auch heikle Animes anzuschauen. Ich sag nur, Widu the Healer oder auch Yorosuka no Sora. Alles Animes mit Themen, die etwas schwieriger sind. Und da können sich die Animes irgendwie so eine Aktion, dass man da Animes billiger kriegt. Dagegen sagt sich BMW, wenn man bei uns sich schon die Sitzheizung abonnieren muss, dann kann man auch gleich Crunchyroll abonnieren. Zumindest hat Crunchyroll es anscheinend für die BMW und für die Mini eine App entwickelt. Sie hatten schon eine für Honda. Die Frage ist natürlich, was mit anderen? Ja, für Mercedes, Volkswagen und Co. werden auch bald dann Abo-Modelle für Crunchyroll existieren. Aber immer dran denken, Anime gucken während des Autofahrens ist verboten. Das ist so ablenkend. Da ist schließlich Bildschirm dabei. Ja. Kommen wir zu Spielen. Zuerst einmal zu einem Translator von Square Enix. Der Square Enix amerikanische Location Director Neil Broadley, so heißt es zumindest auf Twitter, meinte ja, er wüsste besser, wie man zum Beispiel Uma Musume übersetzen müsse, als die Fans oder die Japaner. Schließlich, ja, kenne er sich ja besser mit der japanischen Kultur aus anscheinend in seinen Augen als die Fans. Okay, wer das glaubt, der kennt sich meistens nicht so gut aus. Ich würde mir nie einbilden, so zu kommen. Dagegen hat man dann bei einer anderen Franchise wieder mal das Vergnügen, dass sie alle schon jetzt auf Shitstorm setzen, weil bald Hogwarts Legacy 2 rauskommt. Es ist zumindest im aktiven Development. Ja, das Boykotten des ersten Teils hat ja auch so sehr geklappt, dass das für einige Zeit das beliebteste Spiel aller Zeiten war. Ja, das passiert, wenn man Boykotts machen will. Ja. Einige versuchen währenddessen Jelly zu boykottieren. Wo ich mir nur denke, ihr regt euch darüber auf, dass Jelly das F-Wort in Bezug mit Homosexualität benutzt. Übrigens nicht absichtlich, sondern sie hat einen Film mit synchronisieren müssen bei einem Spiel. Und da kam halt dieses Wort drin vor. Und ich denke nur so, du hast sonst nicht 100%, wenn du das Wort nicht sagst. Ja, früher haben wir noch Wörter benutzt, die manche heutzutage für bäh halten. Ja. Kommen wir zu einer anderen, ich sehe überhaupt noch VTuberin, nämlich zu Bao. Bao ist irgendwie jetzt mittlerweile immer mehr Facecam-Streamerin, statt ihr Model zu zeigen. Und ich muss ganz ehrlich sagen,
ja, jeder hat das Recht, auch Facecam oder auch sich in der Öffentlichkeit zu zeigen, machen andere VTuber auch. Deswegen muss man nicht gleich sein VTuber-Tag entfernen. VTuber ist man auch, wenn man nebenbei noch reale Sachen macht. Fragt einfach mal eine Lotta. Also, oder auch so manche andere. Das ist nur eine Ausdrucksform der Kultur. Aber einige meinen dann, sie canceln zu müssen, weil es ja nicht mehr nur VTuberin ist. Wobei da ja interessanterweise genau Catboy Fisky gesagt hat, eigentlich sind doch viele der VTuber nur Furries mit gezeichneten Fursuits. Da hat er schon irgendwie recht, das hat er schon vor ein paar Jahren gesagt, dass das eigentlich kein großer Unterschied ist. Der Unterschied ist, glaube ich, die Fursuits sind im Endeffekt nicht ganz so teuer wie manche der Models und dann können sich manche noch nicht mal das refinanzieren, weil zum Beispiel Olli hat das Problem von Hololive, dass ihre Lieder nicht monetarisiert sind auf YouTube, weil sie angeblich das Copyright verstoßen hätte von Olli, von ihr selber. What the heck? YouTube und ihre Monetarisierung. Willkommen zum Wetter. In Japan haben wir, wenn wir jetzt immer nicht auf Nacht, sondern auf Tagtemperaturen gucken, schöne Hitze immer noch. In Kyoto zum Beispiel mit 35 Grad. 31 Grad sind es in Tokio. Das alles bei viel Gewitter, Taifun Nummer 16 oder 17 ist es, glaube ich, dann schon. 34 Grad auch in Fukuoka. Im Norden etwas kühler, aber nicht sehr viel. 29 Grad haben wir dann nämlich in Sapporo. Auch am Samstag sind es 29 Grad in Sapporo und auch im Süden bleibt es heiß, so immer noch die gleichen Temperaturangaben wie heute. Es regnet auch immer wieder im Süden, also der Taifun ist noch nicht weg, Gewitter, denkt an Überschwemmungsgefahr und das geht dann auch so bis zum Sonntag, da ist dann über Fukuoka noch der Wirbel, aber im Westen ist es dann nur noch tröpfelnd. Temperaturen aber immer noch bis zu 36 Grad. Boah, da ist man fast lieber in Kushiro mit 24 Grad. Der Montag ist verregnet im Norden dann, in Kushiro zum Beispiel 23 Grad. Dort im Süden ist er sonniger, aber da hat man dann noch dann gleich 33 Grad in Tokio. Das ist dann auch nicht mehr so schön. Der Mittwoch verregnet, vergewittert im Norden, 31 Grad zum Beispiel in Aomori, im Süden sonnig mit bis zu 36 Grad, auch Tokio kriegt 35 Grad ab. Am Mittwoch haben wir noch 35 Grad in Kyoto, es tröpfelt ein bisschen in Tokio, da kommt so die Regenwetter da vom Norden mit. Und am Donnerstag überall in Japan massive Regenfälle, aber dafür sinken die Temperaturen ein klein bisschen auf 28 Grad in Tokio.

0: Ja, ich glaube, ich habe noch irgendwas zu machen, oder? Ah ja, genau, ich hatte noch so eine Challenge von der ersten Sendung, war mir aufgetragen worden, dass ich da irgendwie so eine bestimmte Quest, so ein Haustier finden sollte. Mal gucken, ob ich das denn auch hinbekommen habe. Ich meine, zu dem Zeitpunkt war ich ja schon ein klein bisschen lediert, als ich dann dieses Interview hier geführt habe. Ja, schauen wir mal, ob ich mich überhaupt noch an alles erinnere. Und ich habe bei mir die Guildmeister nochmal. Ich glaube, ich habe meine Quest abgeschlossen. Ich weiß nicht, was sagt die Guildmeisterin? Ich habe irgendwie so eine Socke da irgendwie dahin gesehen.
1: Also, du solltest dich auf den Weg begeben, ein verlorenes Haustier wiederzufinden, ein magisches Haustier. Du hattest keine Hinweise, wie es aussieht, sondern nur eine Richtung, in die es verschwunden ist. Was hast du gefunden?
0: Socket habe ich gefunden, also so eine Handsocke.
1: Socket ist ein Teufelswurm in Pink mit süßen Kulleraugen. Und wohin ist es verschwunden?
0: Hinten zu dem See war ich da, bei dem im Gebüsch beim Vulkan da um die Ecke.
1: Im Panama-Bereich. Ja. Und, ja. Und was ist aus dir geworden?
0: Das habe ich mir jetzt nicht gemerkt.
1: Um die Quest abzuschließen, musstest du 4 QR-Codes scannen, ja. Und auf dem letzten war ein Bild von Socket mit ihrer besseren Hälfte, einem pinken Teufelswurm.
0: Okay, gut, das ist mir deine Eile glatt entfallen. Aber ist auch schön, sind endlich mal 2 zusammen. Ich hoffe, ihr sammelt die beiden dann aber auch eigentlich, dass der Park dann hier voller Socken ist am Ende. So voller Teufelswürmchen.
1: Ja, werden wir sehen, ob wir nächstes Jahr ganz viele Babysöckchen haben.
0: Oh la la la la. Ja, ich weiß nicht, habe ich jetzt die Quest bestanden oder nicht? Ich befürchte. Ich befürchte nicht so ganz. Also zumindest habe ich nicht so ganz am Ende mehr gewusst, was aus Socket geworden ist. Ja. Was soll man machen? Ich sag das zunächst. Ich mache jetzt einfach hier Musik. Wir haben nämlich noch einen letzten Titel vor der Moderation. Das ist eine ganz schön lange Liste hier und die lese ich jetzt nicht alle vor mit Chemico Deluxe.

Ja, und dann muss ich nämlich sagen, jetzt deswegen etwas längere Take. Und zwar allen, die ich in diesen 5 Sendungen interviewen durfte. Wir fangen einfach, machen es einfach alphabetisch. Wir starten mit Aline Aikawa, das war in der letzten Sendung. Danke fürs Interview. Wir haben natürlich die Besucher dann vom Dave Rogers Konzert in der Mitte, den Tribute-Tour von letzter Woche. Dave Rogers natürlich, vielen Dank für das echt coole Interview und auch dem Management, dass das möglich war. Diana Garnett, auch da danke fürs Interview, vor allem weil es relativ spontan noch zustande kam, war echt cool gewesen, das war in der zweiten Sendung. An die Gildenmeisterin, sowohl in der ersten als auch jetzt zu hören gewesen, mit der Quest, die ich wahrscheinlich sogar bestanden habe. Hier zu mir ist aber die in der letzten Sendung zu hören war, in der vergangenen Sendung, in der vierten. Danke auch da und auch ans Management natürlich. Katerchen eben gehört. Dann haben wir natürlich Conny Michi in der ersten Sendung gehört. Wir haben MPI in dieser Sendung gehabt. Auch da danke an ihn, MPI und ans Management. Petra und Julia Cesar, die ich in der ersten Sendung hatte. Danke da und Stefan Abel, auch in der ersten Sendung gewesen. Auch da vielen Dank fürs Interview und natürlich auch Dank an Wacker, an Tobi natürlich vor allem, weil ohne Tobi wäre das wegen ganzen Interviews nicht zustande gekommen. Immerhin ist er dafür zuständig, mich zu vernetzen mit den ganzen Ehrengästen. Und danke an die Sunnies für die gute Betreuung, für die Kühlung und so. Am Ende war es ja dann etwas anderes gebrochen, als was man überhaupt erkennen konnte, weil irgendwie der Bruch nicht wehgetan hat, aber dafür die Prellung, die immer noch ein bisschen schmerzt, da am Daumen, aber da ist nichts, naja, dafür halt dieser Radiusbruch. Aber gut, das geht jetzt auch dann langsam vorbei. Ich danke euch fürs Zuhören, allen, die zugehört haben, allen, die es dann vielleicht auch geteilt haben, geliked haben und ähnliches. Und ich hoffe, wir hören uns dann nächste Woche wieder oder in einer der nächsten Folgen, wenn es dann wieder auf Conventions geht. Da ist dann auch wieder einiges zu... Moment, ich habe noch zu danken dem Übersetzer von Bahitomi Aisawa, habe ich auch noch zu danken. Und natürlich auch, hätte ich fast vergessen gehabt, Marc natürlich auch noch, der ist fürs Management von Diana Garnett und MPI zuständig gewesen. Und so einigen, wer sich nicht gedankt fühlt oder wer denkt, ich habe euch nicht vergessen, ich habe euch nur nicht gerade hier auf der Liste. Ja. Ah ja, genau, Pinky noch und der mich immer hingebracht hat zu den Ehrengästen und so. Gibt einiges. Jetzt gibt es nur noch zu sagen, die nächste Sendung kommt und zwar am 27.08. auf der Radiofabrik Salzburg, am 29.08. dann bei Lübeck FM, am 31.08. ist sie bei Westküste FM am 2. September. Da ist sie bei Titelreise am 3. September. Da ist sie dann bei Kiel FM. Ich danke fürs Zuhören. Wir hören uns nächste Woche wieder. Bis dahin sage ich tschüss, Baba. Und jetzt gibt es eine andere Riebe mit Trott. Ich bin Sascha Paskesik und das war Eckmin Debonair für diese Woche. Ciao und Baba.

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